0: Hinweise auf sexuelle Übergriffe blieben folgenlos. Ein Bündnis aus weit über 100 Verbänden fordert nun ein umfassendes Gesetz anstelle von Einzelmaßnahmen und Gesetzen, um sexuelle Gewalt auf allen Ebenen zu bekämpfen. An der Fußball-WM hat Frankreich den Einzug in den Viertelfinal geschafft. Frankreich gewann gegen Paraguay 1:0. Zuvor hat sich schon Marokko für den Viertelfinal qualifiziert, nach einem 3:0 gegen Co-Gastgeber Kanada. Und das Wetter heute Sonntag, es ist sonnig. Besonders über den östlichen Alpen bilden sich einige Quellwolken. Die Temperaturen steigen auf 27 bis 32 Grad. Das waren die Nachrichten von Radio SRF, verantwortlich Dominik Rolli.
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1: Die Nachrichten von SRF um 3 Uhr mit Dominik Rolli. US-Präsident Donald Trump sollte anlässlich des 250. Jahrestags der amerikanischen Unabhängigkeit in Washington eine Rede halten. Doch ob sie stattfinden kann, ist derzeit ungewiss. Das Gelände, die National Mall, ist wegen einer Sturmwarnung evakuiert worden. Die Menschen seien aufgefordert worden, in naheliegenden Gebäuden Schutz zu suchen. Mehrere Veranstaltungen zum Nationalfeiertag mussten zuvor bereits wegen der Hitze abgesagt werden. An der US-Ostküste herrschen Temperaturen von über 40 Grad. US-Präsident Donald Trump hat mit dem russischen Staatschef Wladimir Putin telefoniert. Das Gespräch habe fast 90 Minuten gedauert, hieß es danach von russischer Seite. Trump habe seine Hilfe angeboten bei der Beendigung des Krieges, sagte ein Berater von Putin. Trump habe das Angebot im Hinblick auf den nächsten NATO-Gipfel gemacht. Dieser findet nächste Woche in der Türkei statt. Zuvor hatte Trump mit dem ukrainischen Präsidenten Volodymyr Zelensky telefoniert. Zelensky sprach danach von einem sehr guten Gespräch. Es gebe eine echte Aussicht, diesen Krieg zu beenden, so Zelensky, und die amerikanische Entschlossenheit werde entscheidend sein. Trump und Zelensky hätten vereinbart, ihre Gespräche beim NATO-Gipfel fortzusetzen. Im westafrikanischen Mali haben islamistische Terroristen mehrere Städte angegriffen. Die Angriffe seien abgewehrt worden und die Lage sei unter Kontrolle, teilt die malische Armee mit. Nachrichtenagenturen melden allerdings, dass es den Terroristen gelungen sei, die Kontrolle über gewisse Stellungen zu übernehmen. Wie die Agentur Reuters meldet, handelt es sich bei den Angreifern um eine regionale Untergruppe des Terrornetzwerks Al-Qaida. Sie werden von Tuareg-Rebellen unterstützt. Erst im April gab es in Mali Angriffe von Islamisten auf mehrere Städte. Bei einer dieser Attacken wurde der Verteidigungsminister der regierenden Militärjunta in Mali getötet. An der Fußball-WM hat Frankreich den Einzug in den Viertelfinal geschafft. Frankreich gewann gegen Paraguay 1:0. Zuvor hat sich schon Marokko für den Viertelfinal qualifiziert, nach einem 3:0 gegen Co-Gastgeber Kanada. Das Wetter, heute ist es sonnig. Besonders über den östlichen Alpen bilden sich einige Quellwolken. Die Temperaturen steigen auf 27 bis 32 Grad. Das waren die Nachrichten von Radio SRF, verantwortlich Dominik Rolli. SRF Verkehrsinfo von 3.03 Uhr gleich. A1 Genf Richtung Lausanne zwischen Gland und Roll stockender Verkehr wegen eines Unfalls. Die Fahrbahn ist auf 2 Fahrstreifen verengt.
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1: Die Nachrichten von SRF um 4 Uhr mit Dominik Rolli. US-Präsident Donald Trump sollte anlässlich des 250. Jahrestags der amerikanischen Unabhängigkeit in Washington eine Rede halten. Doch ob sie stattfinden kann, ist derzeit ungewiss. Das Gelände, die National Mall, ist wegen einer Sturmwarnung evakuiert worden. Die Menschen seien aufgefordert worden, in naheliegenden Gebäuden Schutz zu suchen. Trump schrieb auf seiner Social-Media-Plattform, die Rede werde stattfinden, komme was wolle. Mehrere Veranstaltungen zum Nationalfeiertag mussten zuvor bereits wegen der Hitze abgesagt werden. An der US-Ostküste herrschen aktuell Temperaturen von über 40 Grad. In der albanischen Hauptstadt Tirana sind zehntausende Menschen auf die Straße gegangen. Sie fordern unter anderem den Rücktritt von Regierungschef Edi Rama. Es war bereits die 35. nächtliche Kundgebung in Folge und die bisher größte, seit die Proteste Ende Mai begonnen hatten. Auslöser war ein geplantes Hotelprojekt, das in einem Naturschutzgebiet gebaut werden soll. Hinter dem Projekt stecken die Tochter von US-Präsident Donald Trump, Ivanka Trump, und ihr Ehemann Jared Kushner. Die Protestierenden werfen der Regierung Korruption vor. Auf Transparenten stand etwa, Albanien stehe nicht zum Verkauf. Im westafrikanischen Mali haben islamistische Terroristen mehrere Städte angegriffen. Die Angriffe seien abgewehrt worden und die Lage sei unter Kontrolle, teilt die malische Armee mit. Nachrichtenagenturen melden allerdings, dass es den Terroristen gelungen sei, die Kontrolle über gewisse Stellungen zu übernehmen. Wie die Agentur Reuters meldet, handelt es sich bei den Angreifern um eine regionale Untergruppe des Terrornetzwerks Al-Qaida. Sie werden von Tuareg-Rebellen unterstützt. Erst im April gab es in Mali Angriffe von Islamisten auf mehrere Städte. Bei einer dieser Attacken wurde der Verteidigungsminister der regierenden Militärjunta in Mali getötet. An der Fußball-WM hat Frankreich den Einzug in den Viertelfinal geschafft. Frankreich gewann gegen Paraguay 1:0. Zuvor hatte sich schon Marokko für den Viertelfinal qualifiziert, nach einem 3:0 gegen Co-Gastgeber Kanada. Und zum Schluss das Wetter. Heute Sonntag, es ist sonnig. Besonders über den östlichen Alpen bilden sich einige Quellwolken. Die Temperaturen steigen auf 27 bis 32 Grad. Das waren die Nachrichten von Radio SRF, verantwortlich Dominik Rolli.
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1: Die Nachrichten von SRF um 5 Uhr mit Dominik Rolli. Das Wetter macht den Feierlichkeiten zur Unabhängigkeit der USA einen Strich durch die Rechnung. Und unbekannte Drohnen sind über einen Schweizer Militärstützpunkt geflogen. Jetzt ist offenbar klar, welche Einrichtung betroffen ist. Das Wetter heute sonnig, im Osten teils größere Quellwolken, das Ganze bei 27 bis 32 Grad. US-Präsident Donald Trump sollte anlässlich des 250. Jahrestags der amerikanischen Unabhängigkeit in Washington eine Rede halten. Doch ob sie stattfinden kann, ist noch immer ungewiss. Das Gelände, die National Mall, ist wegen einer Sturmwarnung evakuiert worden. Die Menschen seien aufgefordert worden, in naheliegenden Gebäuden Schutz zu suchen. Auf seiner Social-Media-Plattform schrieb Trump, die Rede werde stattfinden, komme was wolle. Mehrere Veranstaltungen zum Nationalfeiertag mussten zuvor bereits wegen der Hitze abgesagt werden. An der US-Ostküste herrschen derzeit Temperaturen von über 40 Grad. Medienminister Albert Rösti ist gegen ein Social-Media-Verbot für Kinder und Jugendliche. In einem Interview mit dem Sonntagsblick sagt der Bundesrat, er fände Verbote schwierig, weil junge Menschen Wege finden würden, sie zu umgehen. Gleichzeitig sagte Rösti, es könne nicht sein, dass Teenager plötzlich gefälschte Nacktfotos von sich im Netz finden würden. Anstelle eines Verbots spricht sich Rösti für einen kritischeren Umgang mit Social Media aus. Der Bundesrat hatte letztes Jahr einen Gesetzesentwurf zum Thema präsentiert, der Online-Plattformen stärker in die Pflicht nehmen will. Derzeit würden die Antworten aus der Vernehmlassung ausgewertet, so Rösti. Mehrere unbekannte Drohnen sind über einen Schweizer Militärstandort geflogen. Das hat Armeechef Pirmin Roos letzte Woche bekannt gegeben. Nun schreibt die Sonntagszeitung, es handle sich um die Kaserne Jasbach im Emmental. Dort befindet sich ein Ausbildungszentrum der Armee für Cyberabwehr und Funkaufklärung. Armeechef Roos hatte von Drohneninformation gesprochen und dass man keine Ahnung habe, wer das war. Auch beim Luftwaffenstützpunkt Meiringen gab es wiederholt Drohnenvorfälle, gemäß dem Sonntagsblick häufiger als bisher bekannt. Die Armee vermutet, dass es dabei um Spionage geht. In der albanischen Hauptstadt Tirana sind zehntausende Menschen auf die Straße gegangen. Sie fordern unter anderem den Rücktritt von Regierungschef Edi Rama. Es war bereits die 35. nächtliche Kundgebung in Folge und die bisher größte, seit die Proteste Ende Mai begonnen hatten. Auslöser war ein geplantes Hotelprojekt, das in einem Naturschutzgebiet gebaut werden soll. Hinter dem Projekt stecken die Tochter von US-Präsident Donald Trump, Ivanka Trump, und ihr Ehemann Jared Kushner. Die Protestierenden werfen der Regierung Korruption vor. Auf Transparenten stand etwa, Albanien stehe nicht zum Verkauf. Im westafrikanischen Mali haben islamistische Terroristen mehrere Städte angegriffen. Die Angriffe seien abgewehrt worden und die Lage sei unter Kontrolle, teilt die malische Armee mit. Nachrichtenagenturen melden allerdings, dass es den Terroristen gelungen sei, die Kontrolle über gewisse Stellungen zu übernehmen. Wie die Agentur Reuters meldet, handelt es sich bei den Angreifern um eine regionale Untergruppe des Terrornetzwerks Al-Qaida. Sie werden von Tuareg-Rebellen unterstützt. Erst im April gab es in Mali Angriffe von Islamisten auf mehrere Städte. Bei einer dieser Attacken wurde der Verteidigungsminister der regierenden Militärjunta in Mali getötet. Zum Sport. An der Fußball-WM hat Frankreich den Einzug in den Viertelfinal geschafft. Frankreich gewann gegen Paraguay 1-0. Und zuvor hatte sich schon Marokko für den Viertelfinal qualifiziert, nach einem 3-0 gegen Co-Gastgeber Kanada. Das Wetter. Heute Sonntag ist es sonnig. Besonders über den östlichen Alpen bilden sich einige Quellwolken. Die Temperaturen steigen auf 27 bis 32 Grad. Das waren die Nachrichten von Radio SRF. Verantwortlich Dominik Rolli. 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
2: Hey, jetzt momentan geht's noch, aber wahrscheinlich in 2 Stunden bin ich schon recht müde und dann ja, wäre ich froh, wenn ich noch ein paar Stunden schlafen könnte.
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3: Ja, ich han denkt, so wird's unter die Leute gehen, ich han's noch nicht geschafft, mal das Public Viewing gehen und jetzt han ich seit gestern Ferien, darum han ich denkt, jetzt muss ich fast einmal kommen.
4: Ich glaube, bei uns ist eher aus einer Gruppendynamik entstanden. Also wir sind am Arbeiten gewesen und haben gedacht, hey, wieso auch nicht? Also ich glaube, wir machen es weniger für den Fußball als einfach für das Event.
5: Es ist mega spontan. Also ich habe gestern Abend ein WhatsApp gekriegt, ob ich Lust hätte, zum heute Morgen zu kommen. Ich habe ganz spontan zugesagt. Es war ein bisschen so eine Aktion.
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1: Ja, es ist ein 50-50 Match nach wie vor. Die Schweiz hat ein glückliches Goal gemacht nach 7-8 Minuten. Aber Algerien kommt immer besser ins Spiel und jetzt müssen wir schauen, dass gut aus der Pause rauskommen. Und ja, ich weiß nicht, ob hineinstehen eine gute Idee ist. Ja, jetzt der Murat Yakin will ich nicht sein in der Pause.
2: Ich finde, das Goal haben sie schön geschossen. Und ja, wenn sie jetzt weiter anhalten, dann sollten sie das schaffen.
3: Ja, Algerien hat mir ein bisschen zu viel der Ball, aber die Schweiz führt und das ist mal sicher sehr gut.
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4: Ich bin der Play-Jutsch, es war in der So, dass wir uns noch ein Gipfel ins Play haben. Im Kommerat haben wir in der Folge am März dort ein Gipfel ins Play.
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7: Ich habe Sommerferien, ich genieße es jetzt. Ich glaube, noch mal schlafen, vielleicht.
8: Ja, cool sein und dann arbeiten.
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1: Die Nachrichten von SRF um 8 mit Silvia Staub. Die Feuerwehren in Südeuropa kämpfen derzeit gegen verschiedene Waldbrände. In der portugiesischen Region Vuzela wütet seit Tagen ein Feuer. 120 Quadratkilometer sind laut EU-Daten betroffen. Rund 1200 Feuerwehrleute sind im Einsatz. Örtliche Medien berichten, dass der Brand mittlerweile unter Kontrolle sei. Auch in anderen Ländern bekämpfen hunderte Feuerwehrleute gegen Brände, etwa in Spanien, in Griechenland und in Frankreich. Der Waldbrand in Frankreich wütet in der Nähe von Les Angles. Dort endet morgen die dritte Etappe der Tour de France. Die Etappe findet zwar wie geplant statt, das teilen die französischen Behörden heute Abend mit, aber ohne Werbekarawane und ohne Publikum im Zielbereich. Das Publikum wird ausdrücklich gebeten, nicht zur Rennstrecke zu kommen, da die Rettungskräfte fehlten. Sie seien alle bei Bränden im Einsatz. In die Schweiz. Das Eidgenössische Schützenfest in Graubünden ist heute nach einem Monat zu Ende gegangen. 35'000 Schützinnen und Schützen und 100'000 Besuchende haben den Grossanlass besucht. Am heutigen Schlusstag sind 5 Schützenköniginnen und Schützenkönige in verschiedenen Disziplinen gekürt worden. Das Organisationskomitee schreibt, es ziehe eine äußerst positive Bilanz. Und eine positive Bilanz ziehen auch die Organisatoren des Tessiner Jazz Festivals in Ascona. Rund 50'000 Menschen waren in den letzten 10 Tagen in Ascona zu Gast, darunter auch zahlreiche junge Leute, heißt es in einer Mitteilung. In Catania, auf der italienischen Mittelmeerinsel Sizilien, ist im Moment der Flugverkehr eingeschränkt. Grund dafür ist Asche aus dem Vulkan Etna. Das italienische Institut für Geophysik und Vulkanologie teilt mit, dass der Ätna am frühen Morgen eine Aschewolke ausgestoßen hat. Sie stieg dann rund 1,5 Kilometer über den Gipfel des Vulkans und nun wird sie in Richtung Süden getragen. Wie auf der Webseite des Flughafens zu lesen ist, wurden andere Flüge gestrichen. Einige Maschinen konnten mit Verspätung starten, andere wurden nach Palermo umgeleitet. Und noch das Wetter. Auch morgen gibt es wieder viel Sonne bei 29 Grad im Norden und 33 Grad im Süden. Das waren Nachrichten von Radio SRF, verantwortlich Simon Richle.
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1: Die Nachrichten von SRF um 9 mit Silvia Staub. Eine neue Hitzewelle liegt über Frankreich. In Südfrankreich führt das zu großer Trockenheit und Waldbränden. In der Region Pyrénées-Orientales ist laut Behörden bereits eine Fläche von 1650 Hektaren abgebrannt. Hunderte Feuerwehrleute sind im Einsatz. Heute Abend kündigten die Behörden an, dass rund 5000 Menschen aus der betroffenen Region evakuiert werden sollen. Denn ein Anwohner und ein Feuerwehrmann wurden bereits lebensgefährlich verletzt, das berichten französische Medien. In derselben Region endet morgen auch die dritte Etappe der Tour de France. Die Etappe findet zwar wie geplant statt, heißt es von Seiten Behörden, aber ohne Werbekarawane und ohne Publikum im Zielbereich. Das Publikum wird ausdrücklich gebeten, nicht zur Rennstrecke zu kommen, da die Rettungskräfte fehlten. Sie seien alle bei den Bränden im Einsatz. Und auch in anderen Ländern Südeuropas kämpfen Feuerwehren gegen Waldbrände, etwa in Spanien, in Portugal und in Griechenland. Und damit in die Schweiz. Das eidgenössische Schützenfest in Graubünden ist heute nach einem Monat zu Ende gegangen. 35.000 Schützinnen und Schützen und 100.000 Besuchende haben den Grossanlass besucht. Am heutigen Schlusstag sind 5 Schützenköniginnen und Schützenkönige in verschiedenen Disziplinen gekürt worden. Das Organisationskomitee schreibt, es ziehe eine äußerst positive Bilanz. Und eine positive Bilanz ziehen auch die Organisatoren des Tessiner Jazz Festivals in Ascona. Rund 50.000 Menschen waren in den letzten 10 Tagen in Ascona zu Gast, darunter auch zahlreiche junge Leute, heißt es in einer Mitteilung. Wer diesen Sommer in die Ferien fliegt, tut das vielleicht mit EasyJet. Diese britische Fluggesellschaft könnte vielleicht bald verkauft werden. EasyJet selber sagt, man habe einem Übernahmeangebot des US-Investors Castle Lake im Grundsatz zugestimmt. Castle Lake will für EasyJet insgesamt 5,2 Milliarden Pfund zahlen. Das sind umgerechnet gut 5,6 Milliarden Franken. Dieser Verkaufspreis ist nach langem Ringen zustande gekommen. EasyJet hat in den letzten Wochen mehrere tiefer dotierte Angebote abgelehnt. Doch auch jetzt ist der Verkauf noch nicht definitiv. Zuerst müssen noch die Aktionärinnen und Aktionäre von EasyJet zustimmen. Es bleibt noch das Wetter. Es gibt weiter viel Sonne morgen bei 29 Grad im Norden und 33 Grad im Süden. Das waren Nachrichten von Radio SRF, verantwortlich Simone Richle.
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1: Die Nachrichten von SRF um 10 mit Silvia Staub. In Frankreich toben große Waldbrände. Tausende Menschen werden evakuiert und auch die Tour de France ist betroffen. US-Präsident Donald Trump will sich mit dem ukrainischen Präsidenten Volodymyr Zelensky treffen in der Türkei. Das Wetter bleibt weiter sonnig bei 29 bis 33 Grad. Die Europäische Union hat sich vorbereitet auf diesen Sommer. 800 Feuerwehrleute hat sie vorsorglich in Gebieten stationiert, die besonders waldbrandgefährdet sind. Nun kommen diese Rettungskräfte zum Einsatz. In mehreren südeuropäischen Ländern toben große Brände, gegen die die Feuerwehren kämpfen. Simon Richle.
2: In Südfrankreich, in den Pyrenäen, brennt es in teils schwer erreichbarem Gelände. Die Behörden haben rund 5'000 Menschen aufgerufen, das Gebiet zu verlassen. Gleichzeitig endet in dieser Region morgen die dritte Etappe der Tour de France. Die Behörden haben entschieden, dass die Strecke der Etappe trotz Bränden gleich bleibt. Fans wurden aber ausdrücklich gebeten, nicht zur Rennstrecke zu kommen, da die Rettungskräfte fehlen. Sie seien alle bei den Bränden im Einsatz. Auch in anderen Ländern Südeuropas kämpfen die Feuerwehren gegen Waldbrände, etwa in Spanien oder im Zentrum Portugals. Dort sind gemäß EU-Daten 120 Quadratkilometer Land betroffen. Zum Vergleich, das ist mehr als die Fläche des Vierwaldstättersees. Der Brand sei aber mittlerweile unter Kontrolle, berichten portugiesische Medien. Und auch in Griechenland brennt es. In der Umgebung von Thessaloniki, der zweitgrößten Stadt Griechenlands, sind die Bewohnerinnen und Bewohner mehrerer Vororte aufgefordert worden, sich in Sicherheit zu bringen.
1: Am Dienstag beginnt in der türkischen Hauptstadt Ankara ein zweitägiger Gipfel der NATO-Länder. Großes Thema dürfte der russische Angriffskrieg gegen die Ukraine sein. Auch der ukrainische Präsident Volodymyr Zelensky wird am Gipfel erwartet. Nun geben die USA bekannt, US-Präsident Donald Trump werde Zelensky am Rand des Gipfels treffen. Ein US-Beamter sagte im Vorfeld des Treffens, man sei zuversichtlich, beim Treffen Fortschritte erzielen zu können, und Trump werde sich sicher auch mit dem russischen Präsidenten Wladimir Putin in Verbindung setzen. Derweil hat Volodymyr Zelensky gewarnt, laut Geheimdienstinformationen plane Russland massive Angriffe auf die Ukraine während des NATO-Gipfels. In die Schweiz. Das eidgenössische Schützenfest in Graubünden ist heute nach einem Monat zu Ende gegangen. 35'000 Schützinnen und Schützen und 100'000 Besuchende haben den Grossanlass besucht. Am heutigen Schlusstag sind 5 Schützenköniginnen und Schützenkönige in verschiedenen Disziplinen gekürt worden. Das Organisationskomitee schreibt, es ziehe eine äußerst positive Bilanz. Und eine positive Bilanz ziehen auch die Organisatoren des Tessiner Jazz Festivals in Ascona. Rund 50'000 Menschen waren in den letzten 10 Tagen in Ascona zu Gast, darunter auch zahlreiche junge Leute, das heißt es in einer Mitteilung. Und damit zum Sport. An der Tour de France wurde heute die zweite Etappe gefahren, von Tarragona nach Barcelona. Tagessieger ist der Mexikaner Isaac del Toro. Beim Gesamtklassement bleibt der Däne Jonas Vingegaard auf Platz 1. Er behält damit das Maillot jaune. Und in der Formel 1 gewinnt der Monegasse Charles Leclerc im Ferrari den großen Preis von Großbritannien. Auf den zweiten Platz fuhr der Brite George Russell im Mercedes und auch der dritte Platz geht nach Großbritannien an Lewis Hamilton im Ferrari. Zu weiteren Meldungen des Tages in der Übersicht. Gegen das Schweizer Fußballnationalteam gibt es vermehrt Hasskommentare in den sozialen Medien. Das sagt der Schweizer Fußballverband. Oft müsse die Kommentarfunktion abgeschaltet werden. Es gebe viele diskriminierende Nachrichten, auch solche, bei denen es um die Hautfarbe oder um die Herkunft der Spieler gehe. Die Stadt Thun hat zum ersten Mal eine Stadtpräsidentin. Evelyn Salzmann von der SVP hat sich im zweiten Wahlgang durchgesetzt gegen Andrea de Meuron von den Grünen. Evelyn Salzmann sitzt seit Anfang 2023 in der Thuner Stadtregierung. Der Schweiz steht die nächste Hitzewelle bevor. Ab Dienstag steigt die Temperatur wieder verbreitet auf 31 bis 36 Grad, sagt SRF Meteo. Und auch mit der Trockenheit gehe es weiter. Ein Ende sei vorerst nicht absehbar, das sagt Meteo. Und damit gleich zur Wetteraussicht. Auch morgen gibt es vielerorts weiter Sonne mit ein paar Wolkenfeldern. Im Norden bei 28 bis 32 Grad, im Süden bei 33 Grad. Das waren Nachrichten von Radio SRF. Verantwortlich Simon Richle.
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1: Die Nachrichten von SRF um 23 Uhr mit Dominik Rolli. Die Europäische Union hat sich vorbereitet auf diesen Sommer. 800 Feuerwehrleute hat sie vorsorglich in Gebieten stationiert, die besonders waldbrandgefährdet sind. Nun kommen die Rettungskräfte zum Einsatz. In mehreren südeuropäischen Ländern toben derzeit große Brände. Simon Richle.
2: In Südfrankreich, in den Pyrenäen, brennt es in teils schwer erreichbarem Gelände. Die Behörden haben rund 5000 Menschen aufgerufen, das Gebiet zu verlassen. Gleichzeitig endet in dieser Region morgen die dritte Etappe der Tour de France. Die Behörden haben entschieden, dass die Strecke der Etappe trotz Bränden gleich bleibt. Fans wurden aber ausdrücklich gebeten, nicht zur Rennstrecke zu kommen, da die Rettungskräfte fehlen. Sie seien alle bei den Bränden im Einsatz. Auch in anderen Ländern Südeuropas kämpfen die Feuerwehren gegen Waldbrände, etwa in Spanien oder im Zentrum Portugals. Dort sind gemäß EU-Daten 120 Quadratkilometer Land betroffen. Zum Vergleich, das ist mehr als die Fläche des Vierwaldstättersees. Der Brand sei aber mittlerweile unter Kontrolle, berichten portugiesische Medien. Und auch in Griechenland brennt es. In der Umgebung von Thessaloniki, der zweitgrößten Stadt Griechenlands, sind die Bewohnerinnen und Bewohner mehrerer Vororte aufgefordert worden, sich in Sicherheit zu bringen.
1: Am Dienstag beginnt in der türkischen Hauptstadt Ankara ein zweitägiger Gipfel der NATO-Länder. Großes Thema dürfte der russische Angriffskrieg gegen die Ukraine sein. Auch der ukrainische Präsident Wolodymyr Zelensky wird am Gipfel erwartet. Nun geben die USA bekannt, US-Präsident Donald Trump werde Zelensky am Rand des Gipfels treffen. Ein US-Beamter sagte im Vorfeld des Treffens, man sei zuversichtlich, beim Treffen Fortschritte erzielen zu können. Und Trump werde sich sicher auch mit dem russischen Präsidenten Wladimir Putin in Verbindung setzen. Derweil hat Wladimir Zelensky gewarnt, laut Geheimdienstinformationen plane Russland massive Angriffe auf die Ukraine während des NATO-Gipfels. Wer diesen Sommer in die Ferien fliegt, tut das vielleicht mit EasyJet. Diese britische Fluggesellschaft könnte vielleicht bald verkauft werden. EasyJet selber sagt, man habe einem Übernahmeangebot des US-Investors Castle Lake im Grundsatz zugestimmt. Castle Lake will für EasyJet insgesamt 5,2 Milliarden Pfund zahlen. Das sind umgerechnet gut 5,6 Milliarden Franken. Dieser Verkaufspreis ist nach langem Ringen zustande gekommen. EasyJet hat in den letzten Wochen mehrere tiefere Angebote abgelehnt. Doch auch jetzt ist der Verkauf noch nicht definitiv. Zuerst müssen noch die Aktionärinnen und Aktionäre von EasyJet zustimmen. Das Wetter, morgen scheint neben Wolkenfeldern oft die Sonne. Im Norden gibt es 28 bis 32 Grad, im Süden 33 Grad. Das waren die Nachrichten von Radio SRF, verantwortlich Dominik Rolli.
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1: Die Nachrichten von SRF um Mitternacht mit Dominik Rolli. Die FIFA sorgt mit einem Entscheid für Irritation. Der Weltfußballverband hebt die Spielsperre gegen den US-Fußballer Valerian Balogun auf, offenbar nach einem Anruf von Präsident Donald Trump. Und im Süden Europas toben mehrere Waldbrände. In Frankreich müssen 5000 Menschen ihre Häuser verlassen. Das Wetter bei uns, die neue Woche beginnt oft sonnig. Im Norden gibt es 29 und im Süden 33 Grad. Der Weltfußballverband FIFA hat die Sperre gegen den US-Spieler Valerian Balogun aufgehoben. Balogun war wegen einer roten Karte im Spiel gegen Bosnien-Herzegowina gesperrt worden. Nun berichten mehrere US-Medien, dass die FIFA die Sperre aufgehoben hat, nachdem US-Präsident Donald Trump bei FIFA-Präsident Gianni Infantino angerufen habe. In den sozialen Medien schrieb Trump, er danke der FIFA für diesen Entscheid, eine große Ungerechtigkeit sei damit wiedergutgemacht worden. Nach der Aufhebung der Sperre kann Balogun nun am Dienstag im Achtelfinal gegen Belgien spielen. Er gilt als einer der wichtigsten Offensivspieler des US-Teams. Der belgische Fußballverband reagierte erstaunt. In einer Stellungnahme heißt es, man prüfe alle Optionen, um die legitimen Rechte aller Mannschaften und die Grundprinzipien des Fairplay zu schützen. Die Europäische Union hat sich vorbereitet auf diesen Sommer. 800 Feuerwehrleute hat sie vorsorglich in Gebieten stationiert, die besonders waldbrandgefährdet sind. Nun kommen diese Rettungskräfte zum Einsatz. In mehreren südeuropäischen Ländern toben große Brände, gegen die die Feuerwehren kämpfen. Simon Richle.
2: In Südfrankreich, in den Pyrenäen, brennt es in teils schwer erreichbarem Gelände. Die Behörden haben rund 5000 Menschen aufgerufen, das Gebiet zu verlassen. Gleichzeitig endet in dieser Region heute Montag die dritte Etappe der Tour de France. Die Behörden haben entschieden, dass die Strecke der Etappe trotz Bränden in der Region gleich bleibt. Fans wurden aber ausdrücklich gebeten, nicht zur Rennstrecke zu kommen, da die Rettungskräfte fehlen. Sie seien alle bei den Bränden im Einsatz. Auch in anderen Ländern Südeuropas kämpfen die Feuerwehren gegen Waldbrände, etwa in Spanien oder im Zentrum Portugals. Dort sind gemäß EU-Daten 120 Quadratkilometer Land betroffen. Zum Vergleich, das ist mehr als die Fläche des Vierwaldstättersees. Der Brand sei aber mittlerweile unter Kontrolle, berichten portugiesische Medien. Und auch in Griechenland brennt es. In der Umgebung von Thessaloniki, der zweitgrößten Stadt Griechenlands, sind die Bewohnerinnen und Bewohner mehrerer Vororte aufgefordert worden, sich in Sicherheit zu bringen.
1: Einen kleinen Waldbrand gab es am Sonntag auch in der Schweiz, und zwar am Linsberg in Bettingen im Kanton Basel-Stadt. Dort ist auf einer Fläche von rund 200 Quadratmetern ein Feuer ausgebrochen. Es seien keine Personen verletzt worden, teilt die Staatsanwaltschaft Basel-Stadt mit. Die Löscharbeiten dauerten aber noch an. Wie es zum Waldbrand kam, werde nun ermittelt. Am Dienstag beginnt in der türkischen Hauptstadt Ankara ein zweitägiger Gipfel der NATO-Länder. Großes Thema dürfte der russische Angriffskrieg gegen die Ukraine sein. Auch der ukrainische Präsident Volodymyr Zelensky wird am Gipfel erwartet. Nun geben die USA bekannt, US-Präsident Donald Trump werde Zelensky am Rand des Gipfels treffen. Ein US-Beamter sagte im Vorfeld des Treffens, man sei zuversichtlich, beim Treffen Fortschritte erzielen zu können. Und Trump werde sich sicher auch mit dem russischen Präsidenten Wladimir Putin in Verbindung setzen. Derweil hat Volodymyr Zelensky gewarnt, laut Geheimdienstinformationen plane Russland massive Angriffe auf die Ukraine während des NATO-Gipfels. Wer diesen Sommer in die Ferien fliegt, tut das vielleicht mit EasyJet. Diese britische Fluggesellschaft könnte bald verkauft werden. EasyJet selber sagt, man habe einem Übernahmeangebot des US-Investors Castle Lake im Grundsatz zugestimmt. Castle Lake will für EasyJet insgesamt 5,2 Milliarden Pfund zahlen. Das sind umgerechnet gut 5,6 Milliarden Franken. Dieser Verkaufspreis ist nach langem Ringen zustande gekommen. EasyJet hat in den letzten Wochen mehrere tiefere Angebote abgelehnt. Doch auch jetzt ist der Verkauf noch nicht definitiv. Zuerst müssen noch die Aktionärinnen und Aktionäre von EasyJet zustimmen. Wir kommen zum Sport. An der Tour de France wurde heute die zweite Etappe gefahren von Tarragona nach Barcelona. Tagessieger ist der Mexikaner Isaac del Toro. Beim Gesamtklassement bleibt der Däne Jonas Vingegaard auf Platz 1. Er behält damit das Maillot Jaune. Und Belinda Bencic ist ausgeschieden am Wimbledon-Turnier. Sie verlor gegen die US-Amerikanerin Coco Gauff in 3 Sätzen 6 zu 4, 3 zu 6 und 4 zu 6. Und in der Formel 1 gewinnt der Monegasse Charles Leclerc im Ferrari den großen Preis von Großbritannien. Auf den zweiten Platz fuhr der Brite George Russell im Mercedes und auch der dritte Platz geht nach Großbritannien an Lewis Hamilton im Ferrari. Das Wetter zum Schluss heute Montag. Es scheint neben Wolkenfeldern oft die Sonne. Im Norden gibt es 28 bis 32 Grad, im Süden 33 Grad. Das waren die Nachrichten von Radio SRF, verantwortlich Dominik Rolli.
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1: Die Nachrichten von SRF um 1 Uhr mit Dominik Rolli. Der Weltfußballverband FIFA hat die Sperre gegen den US-Spieler Folarin Balogun aufgehoben. Balogun war wegen einer roten Karte im Spiel gegen Bosnien-Herzegowina gesperrt worden. Nun berichten mehrere US-Medien, dass die FIFA die Sperre aufgehoben hat, nachdem US-Präsident Donald Trump bei FIFA-Präsident Gianni Infantino angerufen habe. In den sozialen Medien schrieb Trump, er danke der FIFA für diesen Entscheid, eine große Ungerechtigkeit sei damit wiedergutgemacht worden. Nach der Aufhebung der Sperre kann Balogun nun am Dienstag im Achtelfinal gegen Belgien spielen. Er gilt als einer der wichtigsten Offensivspieler des US-Teams. Der belgische Fußballverband reagierte erstaunt. In einer Stellungnahme heißt es, man prüfe alle Optionen, um die legitimen Rechte aller Mannschaften und die Grundprinzipien des Fairplay zu schützen. Die Europäische Union hat sich vorbereitet auf diesen Sommer. 800 Feuerwehrleute hat sie vorsorglich in Gebieten stationiert, die besonders waldbrandgefährdet sind. Nun kommen die Rettungskräfte zum Einsatz. In mehreren südeuropäischen Ländern toben derzeit große Brände. Simon Richler.
2: In Südfrankreich, in den Pyrenäen, brennt es in teils schwer erreichbarem Gelände. Die Behörden haben rund 5000 Menschen aufgerufen, das Gebiet zu verlassen. Gleichzeitig endet in dieser Region morgen die dritte Etappe der Tour de France. Die Behörden haben entschieden, dass die Strecke der Etappe trotz Bränden gleich bleibt. Fans wurden aber ausdrücklich gebeten, nicht zur Rennstrecke zu kommen, da die Rettungskräfte fehlen. Sie seien alle bei den Bränden im Einsatz. Auch in anderen Ländern Südeuropas kämpfen die Feuerwehren gegen Waldbrände, etwa in Spanien oder im Zentrum Portugals. Dort sind gemäß EU-Daten 120 Quadratkilometer Land betroffen. Zum Vergleich, das ist mehr als die Fläche des Vierwaldstätter Sees. Der Brand sei aber mittlerweile unter Kontrolle, berichten portugiesische Medien. Und auch in Griechenland brennt es. In der Umgebung von Thessaloniki, der zweitgrößten Stadt Griechenlands, sind die Bewohnerinnen und Bewohner mehrerer Vororte aufgefordert worden, sich in Sicherheit zu bringen.
1: Zum Sport. Die Fußball-WM ist für den Rekordweltmeister Brasilien bereits vorbei. Brasilien ist ausgeschieden nach einer 1:2-Niederlage gegen Norwegen. Norwegen steht damit im Viertelfinale. Und Tennis. Belinda Bencic ist am Grand-Slam-Turnier in Wimbledon ausgeschieden. Sie verlor gegen die US-Amerikanerin Coco Gauff in 3 Sätzen 6:4, 3:6 und 4:6. Das Wetter heute Montag. Es scheint neben Wolkenfeldern oft die Sonne. Im Norden gibt es 28 bis 32 Grad, im Süden 33 Grad. Das waren die Nachrichten von Radio SRF. Verantwortlich Dominik Rolli. SRF Verkehrsinfo von 1.03 Uhr, A1 Zürich-Bern in der Höhe Rütligen-Alchenflüh. Dort ist der Tunnel in beiden Richtungen gesperrt. Eine Umleitung ist signalisiert.
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1: Die Nachrichten von SRF um 2 Uhr mit Dominik Rolli. Russland hat erneut Angriffe auf die ukrainische Hauptstadt Kiew geflogen. Wie die Behörden mitteilen, wurde kurz nach Mitternacht Luftalarm ausgelöst und es seien mehrere Explosionen zu hören gewesen. Mehrere Gebäude sollen beschädigt worden sein. Genaue Angaben zu möglichen Opfern gibt es bisher nicht. Russland soll bei dem nächtlichen Angriff nicht nur Drohnen eingesetzt haben, sondern auch Marschflugkörper und Raketen. Gegen ballistische Raketen ist die ukrainische Flugabwehr weitgehend machtlos. Probleme werden derweil aus der Stadt Sewastopol auf der von Russland annektierten Halbinsel Krim gemeldet. Dort sei der Strom nach einem ukrainischen Angriff ausgefallen, teilt der von Russland eingesetzte Gouverneur mit. Der Weltfußballverband FIFA hat die Sperre gegen den US-Spieler Folarin Balogun aufgehoben. Balogun war wegen einer roten Karte im Spiel gegen Bosnien-Herzegowina gesperrt worden. Nun berichten mehrere US-Medien, dass die FIFA die Sperre aufgehoben hat, nachdem US-Präsident Donald Trump bei FIFA-Präsident Gianni Infantino angerufen habe. In den sozialen Medien schrieb Trump, er danke der FIFA für diesen Entscheid, eine große Ungerechtigkeit sei damit wiedergutgemacht worden. Nach der Aufhebung der Sperre kann Balogun nun am Dienstag im Achtelfinal gegen Belgien spielen. Er gilt als einer der wichtigsten Offensivspieler des US-Teams. Der belgische Fußballverband reagierte erstaunt. In einer Stellungnahme heißt es, man prüfe alle Optionen, um die legitimen Rechte aller Mannschaften und die Grundprinzipien des Fairplay zu schützen. Der Supertaifun Bawi ist über die Pazifikinsel Rota gezogen und hat dort offenbar schwere Schäden angerichtet. Noch immer herrschten starke Winde und es gäbe Überschwemmungen, teilen die Behörden mit. Bewohnerinnen und Bewohner der Insel seien aufgefordert worden, drinnen zu bleiben. Laut dem US-Wetterdienst gilt auch für weitere Teile der Marianeninseln eine Sturmwarnung, ebenso für Guam. Die Inseln liegen östlich der Philippinen im Pazifik und gehören zu den USA. Die ein Resultat von der Fußball-WM, Rekordweltmeister Brasilien ist ausgeschieden nach einer 1:2-Niederlage gegen Norwegen. Norwegen steht damit im Viertelfinale. Und Tennis, Belinda Bencic ist am Grand-Slam-Turnier in Wimbledon ausgeschieden. Sie verlor gegen die US-Amerikanerin Coco Gauff in 3 Sätzen, 6:4, 3:6 und 4:6. Das Wetter heute Montag scheint neben Wolkenfeldern oft die Sonne. Im Norden gibt es 28 bis 32 Grad, im Süden 33 Grad. Das waren die Nachrichten von Radio SRF, verantwortlich Dominik Rolli. SRF Verkehrsinfo von 2.03 Uhr, A1 Zürich-Bern in der Höhe Rüttligen-Alchenflüh. Dort ist der Tunnel in beiden Richtungen gesperrt. Eine örtliche Umleitung ist eingerichtet. Und in der Westschweiz A9 Wöwe Richtung Lausanne zwischen Belmont und Lausanne-Venn.